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2: Heute mit diesen Themen. Der Papst spricht immer als Seelsorger. Wenn die Diplomatie versagt, beginnen Kriege. Und Auftakt zu unserer Sommerserie mit Johannes Paul II. Herzlich willkommen zu unserem Nachrichtenmagazin. An diesem Montag heißt sie Gudrun Seiler. Auch wenn er über Krieg und Frieden spricht, über die Aufnahme von Migranten oder darüber, wie man im Zeitalter der künstlichen Intelligenz menschlich bleibt, der Nachfolger Petri äußert sich stets als ein geistlicher Führer und nicht als Politiker oder Staatsoberhaupt. Das betont der Chefredakteur von Vatican News, Andrea Tornielli, heute in einem Leitartikel. Was steckt dahinter? Das frage ich meinen Kollegen Stefan Kempis.
3: Ja, also Tornielli, ein wichtiger Meinungsmacher am Vatikan, betont, dass der Papst zwar Kraft der Lateranverträge von 1929 auch Herrscher des kleinsten Staates der Welt ist, aber dieser noch nicht mal halbe Quadratkilometer Vatikanstaat bedeutet eben keineswegs, dass ein Papst als Politiker handelt oder sich als Politiker äußert, wenn es um Themen geht, die das Schicksal der Menschheit betreffen. Tornielli will also verhindern, dass man den Papst in erster Linie als einen Staatschef unter vielen anderen auf der internationalen Bühne wahrnimmt und einstuft.
2: Warum kommt diese Klarstellung aus dem Vatikan gerade jetzt?
3: Das ist dem Leitartikel nicht direkt zu entnehmen, aber man könnte sich vorstellen, dass es etwas zu tun hat mit Äußerungen des US-Botschafters beim Heiligen Stuhl. Der hat letzte Woche zu Journalisten gesagt, ich zitiere, wenn der Papst von Frieden und von Migranten spricht, dann spricht er als Staatsoberhaupt des Vatikanstaates. Ende des Zitats. Also das kann man, wenn man will, so deuten, als würden da die Positionierungen des Papstes etwas relativiert, nach dem Motto, das ist ja nur eine politische Meinung, die eben vom Staatsoberhaupt eines winzigen Staates kommt.
2: Das hört sich so an, als wäre das eine neue Runde im verbalen Tauziehen zwischen der Regierung von Donald Trump und Papst Leo.
3: Naja, vielleicht darf man das auch nicht überbetonen. Der Papst hat immerhin am letzten Samstagabend den US-Botschafter in seiner Residenz besucht und mit der Familie des Botschafters den 250. Unabhängigkeitstag der Vereinigten Staaten begangen, der Heimat des Papstes. Und damit ist Leo natürlich, wenn man so will, einen Schritt auf Trump zugegangen. Aber am Morgen desselben Tages, des Samstag, hatte der Papst ja die Flüchtlingsinsel Lampedusa vor Sizilien besucht. Und dabei hat er einen sehr klaren Appell für einen menschlichen Umgang mit Migranten und Flüchtlingen formuliert. Und dieser Appell richtet sich natürlich an die gesamte Staatenwelt und eben auch an die USA. Also ich kann mir vorstellen, dass es dem Vatikan darum geht, dass die Deutlichkeit dieses Appells jetzt nicht irgendwie relativiert wird.
2: Nun ist ja der Papst tatsächlich ein Staatsoberhaupt. Als solcher wird er ja bei Auslandsreisen auch immer mit militärischen Ehren empfangen.
3: Ja, das stimmt, aber der Vatikanstaat ist eben, so formuliert das Tornielli in seinem Leitartikel, nur ein winziges Stück Land. Und man hat es dem Papst 1929 nicht etwa zugestanden, um ihn jetzt unbedingt zu einem Staatsoberhaupt zu machen, sondern Tornielli schreibt, es handelt sich dabei um eine Konvention, um eben die Unabhängigkeit, die Notwendigkeit der Unabhängigkeit von jedem anderen Staat anzuerkennen. Das Ziel sei also nicht gewesen, dem Papst eine doppelte Mission zu geben, also einerseits Staatschef und andererseits Kirchenführer. Dazu schreibt Tornielli wörtlich, jede Überhöhung, jede Überbewertung der Rolle des Papstes als Staatsoberhaupt, jede Hervorhebung der Bedeutung dieser Rolle ist irreführend, da sie seiner alleinigen Mission als universeller Hirte schadet.
2: Der Papst aus den USA äußert sich immer ganz entschieden auch zu Themen aus dem politischen Bereich. Das Leben schützen, das Wettrüsten beenden, Verhandlungen führen statt Krieg, Migranten menschlich behandeln. Das sind nur einige Beispiele. Alles nur Äußerungen eines Seelsorgers und nicht eines Staatsoberhaupts?
3: Eindeutig ja. Also jedenfalls, wenn es nach dem Vatikan und wenn es nach Tornielli geht. Der Vatikan, Vatican News, Chefredakteur schreibt dazu, der Papst verkündet ganz einfach das Evangelium.
2: Vielen Dank, Stefan von Kempis. Den Leitartikel von Andrea Tornielli gibt es zum Nachlesen auf unserer Webseite www.vaticannews.de. Wenn die Diplomatie versagt, beginnen Kriege. Davon ist Emil Brix überzeugt. Der frühere österreichische Botschafter in Großbritannien und Russland sowie Direktor der Diplomatischen Akademie in Wien spricht im Sommergespräch unseres Partnersenders Radio Klassik Stephansdom darüber, was Diplomatie ausmacht und auch darüber, welche Friedensbotschaften Päpste in Zeiten des Kriegs aussenden.
4: Botschafter Brix, ich möchte Sie mit einem Zitat konfrontieren, das Sie sicher kennen. Es stammt von Friedrich dem Großen und lautet: Diplomatie ohne Waffen ist wie Musik ohne Instrumente. Können Sie dem etwas abgewinnen?
5: Friedrich dem Großen kann ich immer was abgewinnen, weil der Diplomat tatsächlich eine Unterstützung braucht durch das, was wir normalerweise harte Macht bezeichnen. Das kann heutzutage sein Militär, das kann heutzutage sein auch wirtschaftliche Macht, das können Rohstoffe sein, das können Pipelines sein, all das braucht der Diplomat. Allein ist er verloren, weil er ist ja im Grunde nur jemand, der eine Botschaft weiterträgt. Darum heißt er auch so. Die Botschaft, die von irgendjemandem, der die Macht hat, an einen anderen gebracht werden soll, und da braucht man Leute dazwischen. In früheren Zeiten, selbst über den Sigismund von Herberstein einmal ein bisschen geforscht, der im 16. Jahrhundert österreichischer Botschafter gewesen ist, der Habsburger Botschafter, und nach Moskau unterwegs war, um dort Frieden zu schaffen und zu schauen, dass man Verbündeten hat, und damaligen Zaren. Und der hat ein halbes Jahr gebraucht, bis er hingekommen ist, weil er natürlich mit Pferden dort unterwegs gewesen ist und unterwegs noch ein paar andere Kriege hätte lösen sollen, in Polen und so weiter. Das heißt, der Botschafter ist im Grunde der, der darauf schauen muss, dass die Mächtigen zusammenkommen.
4: Das ist natürlich im positiven Sinne das Beste. Jetzt kann man aber auch sagen, wenn der diplomatische Weg scheitert, beginnen Kriege.
5: Ja, so ist es auch. Deswegen muss man sich auf solche Situationen auch vorbereiten. Da genügt es nicht nur, möglichst viele Menschen in einer Botschaft zu haben, um sagen, Informationen zu kriegen über das, was gerade international passiert, sondern da braucht es auch so etwas, und ich nehme das böse Wort gerade auch bei Ihnen in den Mund, da braucht es Abschreckung. Abschreckung heißt ja nichts mehr als anderes. Man muss vor allem auch militärisch nach Möglichkeit ein bisschen stärker sein als das Gegenüber, damit der nicht auf die Idee kommt, einen Krieg zu beginnen. Das Problem ist nur, dass der dann für sich auch sagt, aha, die sind militärisch ein bisschen stärker als ich, das heißt, ich muss noch aufrüsten, ich muss auch ein bisschen stärker sein. Da kommt man in eine Spirale hinein, die letztlich in einen Krieg führen kann. Und das ist die Aufgabe auch des Diplomaten, zu schauen, dass diese Spirale nicht entsteht, sondern dass man sagt, okay, wir verstehen, dass man für die eigene Sicherheit sich verteidigen muss, das heißt militärisch auch verteidigungsbereit sein muss, aber auch die Menschen müssen verteidigungsbereit sein für ihre eigene Gesellschaft. Aber es muss so in einem Verhältnis sein, das nicht automatisch in eine Kriegssituation führen kann oder muss. Das ist eine Kernaufgabe der Diplomaten.
2: Das ganze Gespräch mit Botschafter Emil Brix läuft bei Radio Klassik Stephansdom heute Abend um 19 Uhr. Deutschland. Der ernannte Eichstätter Bischof Christian Würz erwartet weitere Debatten um die Ehelosigkeit von Priestern. Gefragt nach einer möglichen Lockerung des Pflichtzölibats, sagte Würz dem Bayerischen Rundfunk, man muss das sehr genau abwägen. Was geben wir auf, wenn wir den Pflichtzölibat aufgeben, und was gewinnen wir? Das wird sicherlich eine Frage sein, die uns auch in nächster Zeit noch stark beschäftigen wird. Würz äußerte sich auch zum Synodalen Weg, einem Reformprojekt der katholischen Kirche in Deutschland. Ein Bischof habe vor allem auch die Aufgabe, ein Diener der Einheit zu sein. Das ist mir schon wichtig, sagte der Bischof. Dass man jetzt sich nicht in Flügelkämpfen verliert, sondern dass man immer schaut, was ist eigentlich das Verbindende und das Zentrale. In Sachen Synodalität sei es wichtig, aufeinander zu hören, voneinander zu lernen und seine eigene Meinung nicht von vornherein absolut zu setzen, so der künftige Bischof von Eichstätt. Österreich. Frauen sollen nicht länger nur Thema von kirchlichen Beratungen sein, sondern selbst Verantwortung übernehmen können. Das hat die Synodenexpertin und Theologin Clara Cisar bei einer Veranstaltung des Netzwerks Frauen führen Kirche am Freitag unterstrichen. Frauen sollten auch Leitungsaufgaben in der Kirche übernehmen, damit sie mitentscheiden können, sagte die Dekanin und Vizerektorin der katholischen Privatuniversität Linz, die eine der prägenden theologischen Expertinnen der Weltsynoden 2023 und 24 war. Aus ihren Erfahrungen im synodalen Prozess berichtete Cisar von einer Kirche, die sich weltweit Schritt für Schritt verändert. Bei der Frage nach der Rolle der Frau in der Kirche dürfe die Debatte nicht allein auf die Weihefrage reduziert werden. Wir brauchen eine größere Vision, betonte die Theologin. Es gehe ab sofort schon um die Sichtbarkeit von Frauen, ihre Mitverantwortung in Seelsorge, Leitung und Liturgie sowie um eine Kultur der Gleichberechtigung. Fortschritte dürfen nicht allein an der Weihe gemessen werden, so Cisar. Deutschland, Österreich. Der Lebensstil in einer Ordensgemeinschaft erhöht die Lebenserwartung von Männern messbar und gleicht den biologischen und gesellschaftlichen Gender Gap fast vollständig aus. Das zeigen die langfristigen Ergebnisse der deutsch-österreichischen Klosterstudie unter der Leitung des Demografen Marc Louis. Als Säulen für die Langlebigkeit von Ordensmännern identifiziert seine Studie das Leben in der Gemeinschaft, den geregelten Tagesablauf aus Arbeit und Gebet sowie eine klare spirituelle Sendung. Die Gemeinschaft wirke dabei ähnlich stabilisierend wie eine Ehe. Ein geregelter Ernährungsplan und die soziale Kontrolle im Konvent führten im Schnitt zu einem gesünderen Lebensstil mit weniger Rauch- oder Suchtproblemen, berichtete Louis vom Institut für Demografie der Österreichischen Akademie der Wissenschaften. EU. Zu Beginn der irischen EU-Ratspräsidentschaft fordert eine Koalition aus über 170 christlichen Organisationen die irische Regierung dazu auf, Klimagerechtigkeit und den Schutz der Schöpfung in den Mittelpunkt der europäischen Agenda zu stellen. Der Appell der Allianz Laudato Si, die mehr als 33 Millionen Christen und Christinnen in 21 EU-Mitgliedstaaten vertritt, trägt den Titel »Europa sei unserem gemeinsamen Haus treu«. Er mahnt, dass das Streben Europas nach Wettbewerbsfähigkeit nicht auf Kosten des sozialen Zusammenhalts, des Klimaschutzes, der ländlichen Entwicklung oder gar der Menschenwürde gehen darf. Hochrangige Kirchenvertreter übergaben den Appell bei einem Treffen an den irischen Regierungschef Michael Martin in Dublin. Die Kirchen unterstützen durchaus die Bemühungen der EU zur Stärkung der Wettbewerbsfähigkeit. Doch müsse das erhoffte Wirtschaftswachstum weiterhin auf Solidarität, auf ökologischer Verantwortung und der Achtung der Menschenwürde beruhen. Großbritannien. Wenn der Labour-Politiker Andy Burnham wie absehbar neuer britischer Premierminister wird, dann wäre er der erste britische Regierungschef, der seit seiner Kindheit der katholischen Kirche angehört und dies auch praktiziert. Die katholische Kirche im Vereinigten Königreich verbindet damit verhaltene Hoffnungen. Kirchenvertreter erwarten keine grundlegende politische Wende, sehen aber die Möglichkeit, dass sich die katholische Soziallehre stärker im politischen Handeln widerspiegeln könnte. Burnham als Labour-Politiker Teil des Mitte-Links-Spektrums setzt sich für staatliche Bildung, Sozialleistungen, das Steuersystem und den Wohnungsbau ein. In Fragen wie Lebensschutz und Homosexuellenrechte vertritt er jedoch eine liberale Haltung. Italien. Museen und Kultureinrichtungen in Europas führendem Kulturland Italien sollen barrierefreier und energetisch nachhaltiger werden. Das berichtet die katholische Tageszeitung Avvenire. Die italienische Regierung hat für beide Anliegen jeweils 300 Millionen Euro bereitgestellt. Ein Ziel ist es, bis zum Jahr 2030 die EU-Anforderungen über Barrierefreiheit in den Kultureinrichtungen des Landes umzusetzen. Zur Barrierefreiheit gehören nicht nur Baumaßnahmen, sondern auch bessere Beschilderungen, eine einfachere Sprache und der Einsatz digitaler Hilfsmittel. Deutschland. In ihrem Einsatz für Frieden und Gerechtigkeit können Christen und Juden nach Worten des Vorsitzenden der katholischen Deutschen Bischofskonferenz an einem Strang ziehen. Angesichts von Kriegen, gesellschaftlicher Polarisierung und zunehmendem Antisemitismus gelte es, Räume des Dialogs offen zu halten und gemeinsam Verantwortung für Frieden, Gerechtigkeit und Versöhnung zu übernehmen. Das betonte der Bischof von Münster, Heiner Wilmer, am Sonntag in den sozialen Medien. Der jüdisch-christliche Dialog sei ein Beispiel dafür, dass selbst nach schwersten historischen Belastungen Vertrauen erneut wachsen könne. Aus Misstrauen, Abwertung und Distanz sind in den vergangenen Jahren, insbesondere seit der Konzilserklärung Nostra Aetate, deren 60-jähriges Jubiläum wir im vergangenen Jahr feiern durften, Freundschaft, Verständnis und Vertrauen neu gewachsen, so Wilmer. Mit Blick auf aktuellen Antisemitismus betonte er, die zunehmenden Anfeindungen und Bedrohungen gegenüber Jüdinnen und Juden in Deutschland und der Welt erfüllen mich mit großer Sorge und machen mehr als einmal deutlich, wie unverzichtbar Wachsamkeit, Solidarität und ein entschiedenes Eintreten bleiben. Österreich. Der Salzburger Erzbischof und Vorsitzende der österreichischen Bischofskonferenz, Franz Lackner, feiert am Dienstag seinen 70. Geburtstag. Der Linzer Diözesanbischof Manfred Scheuer würdigt aus diesem Anlass den Jubilar im Namen der österreichischen Bischöfe mit einem Gratulationsschreiben als bescheidenen und dialogorientierten Kirchenmann und er dankte ihm zugleich für seine erneute Bereitschaft, den Vorsitz der Bischofskonferenz zu übernehmen. Lackner war 2020 erstmals in dieses Amt gewählt und im Juni 2026 für eine zweite Amtszeit bestätigt worden. Bischof Scheuer ist sein Stellvertreter. Besonders prägend seien laut Scheuer Lackners Herkunft und beruflicher Werdegang als Elektriker, Handwerker und Berufssoldat. Diese Erfahrungen hätten ihn geerdet und ein Amtsverständnis als Dienst gefördert. Klerikale Selbstdarstellung sei Erzbischof Lackner fremd, zugleich zeichne ihn eine große Nähe zu den Menschen aus, so der Linzer Bischof. Wir weihen heute unsere Sommerserie 2026 ein. Sie gilt Papst Johannes Paul II., den wir mit Auszügen aus Predigten auf Deutsch im Juli und August zu Wort kommen lassen.
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7: Christus fordert uns auf, ergreift das Leben, wählt das Leben, pflegt das Leben in der Familie, habt Freude an den Kindern, habt Freude am Schaffen, liebt und achtet die Schöpfung, öffnet eure Herzen und Hände für Notleidende und Einsame, für Kranke und Unterdrückte. Stellt euch den Herausforderungen unserer Zeit, gebt aber auch eurem geistigen Leben gute Nahrung. Seid religiöse Menschen, nehmt Maß an Jesus Christus, unserem Erlöser und Bruder. Folgt ihm nach. Diesen Christus verkündet die Kirche und ist so der zuverlässigste Anwalt des Menschen.
2: 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Gudrun Seiler sagt: Danke fürs Zuhören. 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
1: Heute bei uns. Nobelpreisträger beraten in Castel Gandolfo über künstliche Intelligenz. Und Sambia vor den Wahlen. Wir sprechen mit einem Bischof.

0: Seien Sie herzlich willkommen bei uns. Am Mikrofon begrüßt Sie Stefan von Kempis. In Castel Gandolfo entsteht derzeit in einem hochrangig besetzten Meeting mit mehreren Dutzend Nobelpreisträgern eine Erklärung über künstliche Intelligenz und Atomwaffen. Die Erklärung von Rom für einen unbewaffneten und entwaffnenden Frieden. Sie wird am Freitag vorgestellt. Bei der Eröffnung der Konferenz warnten mehrere Redner eindringlich vor der tödlichen Gefahr, die in der Verbindung von KI, Atomwaffen, unberechenbarer Politik und Profitdenken liegt.
1: Nobelpreisträger, Wissenschaftler, Religionsvertreter, Diplomaten und frühere Staats- und Regierungschefs beraten noch bis zum Freitag über autonome Systeme, nukleare Abschreckung, Abrüstung und globale Regeln für KI. Nach zwei Konferenztagen in der päpstlichen Sommerresidenz folgt am dritten Tag eine öffentliche Zeremonie auf dem Kapitol in Rom. Dort wollen die Teilnehmer eine römische Erklärung über einen unbewaffneten und entwaffnenden Frieden im Zeitalter künstlicher Intelligenz und nuklearer Waffen vorstellen und unterzeichnen. Der erfahrene Vatikan-Diplomat Kardinal Silvano Maria Tomasi stellte bei der Eröffnung die Verantwortung des Menschen in den Mittelpunkt. Technische Systeme spiegelten stets die Absichten jener, die sie entwickelten, finanzierten, regelten und einsetzten. Die zentrale Frage der künstlichen Intelligenz ist letztlich nicht die künstliche Intelligenz selbst. Es ist die menschliche Verantwortung, erklärte Tomasi.
2: It is human responsibility.
1: Wissenschaft, Politik, Märkte und Religionen könnten die Grenzen technischer Macht jeweils nicht allein bestimmen. Nur gemeinsam können wir beginnen, eine ethische Architektur aufzubauen, die die außergewöhnliche Macht begleiten kann, welche die Menschheit in die eigenen Hände gelegt hat. Die Generalsekretärin von Amnesty International, Agnès Callamard, ordnete militärische KI in eine Krise des Völkerrechts ein. Staaten und Unternehmen trieben einen neuen Wettlauf um Technik, Rohstoffe, Energie, Waffen und Gewinn voran. Sie ersetzen Diplomatie durch Krieg, die Suche nach Dialog durch Drohungen, Erpressung und Aggression. Sie normalisieren Kriegsverbrechen, Verbrechen gegen die Menschlichkeit und Völkermord, sagte Calamar. Viele Regierungen stellten sich diesen Akteuren nicht entgegen, sondern beschwichtigten sie sogar noch. Amnesty habe erhebliche Risiken unregulierter Technologien festgestellt, erklärte Calamar. Unregulierte Technologien verschärfen Verstöße gegen das Völkerrecht und sie beschleunigen den Zusammenbruch der Rechtsstaatlichkeit, so die AI-Generalsekretärin. Je komplexer KI-Systeme würden und je häufiger sie Aufgaben mit mehreren Ebenen von Analyse und Urteil übernehmen, desto stärker wachse das Risiko von Menschenrechtsverletzungen und Fehlentscheidungen. Der frühere kolumbianische Präsident und Friedensnobelpreisträger Juan Manuel Santos warnte vor einem erneuten Wachstum der Atomwaffenarsenale. Nach Jahrzehnten sinkender Bestände steige die Zahl der Waffen wieder. Zugleich nutzten politische Führer offene nukleare Drohungen. Als ehemaliger Präsident Kolumbiens richtete Santos den Blick auf den Verfall der internationalen Ordnung. Er beklagte einen beunruhigenden Zusammenbruch der Achtung vor dem Völkerrecht und kritisierte dabei ausdrücklich die Vereinigten Staaten. Erst gestern kündigte die US-Regierung an, gegen jeden vorzugehen, der den Internationalen Strafgerichtshof unterstützt. Können Sie sich das vorstellen? Ethische Grenzen wichen zunehmend dem Streben nach roher Macht, erklärte Santos. Der Mitgründer der Internationalen Ärzte für die Verhütung des Atomkrieges, James Muller, beschrieb die Verbindung von KI und Atomwaffen als unmittelbare globale Bedrohung, der einzelne Nationen, verzehrt von ihren geopolitischen Streitigkeiten, nicht begegnen können. Gemeinsames Handeln und eine weltweite Vereinbarung sind nötig, so Muller. Der Physik-Nobelpreisträger David Gross sprach über die geringe öffentliche Kenntnis nuklearer Risiken. Er schätze die jährliche Wahrscheinlichkeit eines Atomkriegs auf 2% und leitete daraus eine rechnerische Halbwertszeit der Menschheit von 34 Jahren ab. Gross bezog diese Zahl auf die Familien der Teilnehmer. Jeder von ihnen würde gerne noch 35 Jahre leben, ganz sicher ihre Kinder, ihre Enkel. Die Chance eines Enkelkindes, meiner einjährigen Enkelin, ein volles Leben zu führen, ist verschwindend gering. Das ist verrückt. Junge Menschen müssten die Tragweite dieses Risikos kennen, so groß. Wenn sie erkennen, dass sie wahrscheinlich eine 50-zu-50 Chance haben, 35 Jahre zu leben, werden sie etwas dagegen tun. Die geplante Erklärung von Rom zielt den Organisatoren zufolge darauf ab, Grundsätze und Leitlinien für die Steuerung der künstlichen Intelligenz festzulegen. Dabei soll eine Vision der internationalen Sicherheit zum Tragen kommen, die nicht auf der Dominanz des Stärkeren beruht, sondern auf Zusammenarbeit, Menschenwürde, ganzheitliche Entwicklung und auf Frieden zwischen den Völkern. Gudrun Seiler, Radio Vatikan.
0: Wir blicken nach Afrika. Auf die Nöte der Menschen hören, vor allem der Ärmsten. Das wünscht sich der Bischof von Chipata von politischen Verantwortlichen in Sambia vor den Wahlen vom 13. August. Wir trafen George Cosmas Zumerlungu in Chipata.
3: Chipata liegt in der sambischen Ostprovinz und unweit der Grenze zu Malawi. Wenn man von der quirligen Handelsmetropole ins Landesinnere fährt, säumen karge Felder die Straßen. In dem landwirtschaftlich geprägten Distrikt, der etwas grüner ist als der staubige Südwesten, sind Tabak, Baumwolle, Erdnüsse und Mais wichtige Anbauprodukte.
4: Chipata Diocese is mostly a rural diocese.
3: Die ländlichen Regionen werden in Sambia oft vergessen, wenn es um Entwicklungsfragen geht,
4: when it comes to developmental issues,
3: berichtet der Bischof von Chipata gegenüber Vatican News.
4: Most of them are poor people.
3: Die meisten Menschen hier sind arm. Sie sind Kleinbauern, die für ihren Lebensunterhalt auf Land und Ernte angewiesen sind. Ihnen fehlen aber die Mittel, wie zum Beispiel Dünger.
4: And so they sometimes find it very difficult.
3: Rund 60% der Menschen gelten in Sambia als extrem arm. Auf dem Land sind es sogar noch mehr. Für die Kleinbauern hängt das Überleben von ihrem Vieh ab, Hühnern, Ziegen oder seltener Schweinen und Kühen, und vom Anbauen, Ernten und Verkaufen. Unsicherheit und Infrastrukturprobleme, Trockenheit und der Klimawandel erschweren das Leben, berichtet Bischof George Cosmas Zumerlungu.
4: What about the marketing?
3: Wenn man seine Waren vermarkten will, braucht man auch gute Straßen. Und wie steht es um die Umwelt? Manchmal haben wir ein sehr gutes Klima, manchmal ist das Wetter einfach nur katastrophal. Es ist also sehr unvorhersehbar und es gibt auch Notlagen, die Ressourcen vernichten, auf die die Menschen angewiesen sind.
4: The resources that they depend on.
3: Nicht wenige Menschen auf dem Land leben ohne Strom und fließend Wasser. Und kommen gerade so über die Runden. Man lebt von der Hand in den Mund. Ein Schulbesuch und höhere Bildung sind kaum flächendeckend möglich. Die Gesundheitsversorgung und Mobilität sind schlecht. Viele Menschen transportieren Waren zu Fuß oder setzen sich zu dritt oder viert auf klapprige Motorräder, die über staubige Straßen rumpeln. Mit Blick auf die prekäre Lage der Landwirtschaft berichtet Bischof George, dass Sambias Regierung schon versucht habe, einige der Probleme in diesem Bereich anzugehen.
4: It's not enough.
3: Aber wahrscheinlich müssen wir noch mehr tun, merkt er an.
4: To be able to have a meaningful cultivation of their pieces of land.
3: Und meint, dass es ganzheitlichere Lösungen braucht und auch geben würde. Wenn Bauern zum Beispiel nur kleine Mengen Dünger bekämen, sei das ein bisschen wie Tropfen auf heiße Steine. Denn es geht ja auch um Vermarktung.
4: It's about also the marketing aspect.
3: Ein Landwirt kann hart auf dem Feld arbeiten und vielleicht genug produzieren. Aber wie geht es dann weiter? Wenn kein Markt vorhanden ist, ist das ein Problem.
4: So it is a challenge there.
3: Ähnlich schwierig sei es, wenn Preise festgelegt würden, die für die Bauern nicht vorteilhaft seien und sie kaum alle Kosten wieder reinbekämen. Immerhin fördert die Regierung in letzter Zeit Diversifizierung und Klimaresistenz der angebauten landwirtschaftlichen Produkte. Neben Landwirtschaft ist der Bergbau ein tragender Sektor der sambischen Wirtschaft. Im Copperbelt, der sich über Zentralsambia und den Südosten der Demokratischen Republik Kongo erstreckt, werden Kupfer, Kobalt und weitere Metalle gewonnen. Zuletzt wurden neue Vorkommen des begehrten Lithiums und sogar von Uran entdeckt. Die Erträge aus der bedeutenden Bergbauregion kommen allerdings, wie auch in anderen Staaten Afrikas, kaum den sambischen Bürgern zugute. Bischof George fragt dazu: Verfügen wir über politische Maßnahmen, die uns helfen können, diese Ressourcen zum Wohle unseres Volkes zu nutzen? Im Namen von Investitionen gilt es, Freiraum zu gewähren. Aber wenn man keine Kontrolle hat, verschwendet man nur Zeit. Die Menschen wollen spüren, dass wir so reich mit natürlichen Ressourcen gesegnet sind. Wenn es strenge Vorgaben gäbe, die eine Verbesserung der Lebensbedingungen der Menschen garantierten, würde sich die Lage ändern.
4: But the usage of that, I think it's true.
3: Entscheidend sei, wie die Ressourcen genutzt würden, so der sambische Bischof. Denn heute sehe man, dass einige reich werden, während andere immer ärmer werden.
4: Some are getting rich, others are getting poor.
3: Sambias Bischöfe kritisieren mit Blick auf den Bergbau nicht nur Korruption, sondern auch Ausbeutung und Umweltschäden. In einem Hirtenbrief zum Weltgebetstag für die Schöpfung vom letzten September forderten sie die Regierung zu schärferen Kontrollen ausländischer Unternehmen auf. Menschenwürde und Gemeinwohl müssten in den Mittelpunkt der nationalen Entwicklung gestellt werden. Zu den toten Fischen, giftigen Flüssen und den anderen Missständen im Copperbelt sagt Bischof George:
4: It simply means that somebody has not done the right job.
3: Das bedeutet, dass jemand seine Arbeit nicht richtig gemacht hat. Manchmal gibt es keine strenge Kontrolle der Bergbauunternehmen und manchmal erfüllen die eigentlich Zuständigen ihre Aufgaben nicht, weil sie korrupt sind. Sie geben einen positiven Bericht ab, wonach alles in Ordnung sei, aber in Wirklichkeit entspricht das nicht der Wahrheit. Sambias Kirche spreche diese Missstände an, um ein Bewusstsein bei den Menschen zu fördern, so der Bischof, der im Interview mit Vatican News die General Elections, die Parlamentswahlen am 13. August erwähnt. Dabei sollen der Präsident, Mitglieder der Nationalversammlung und der Lokalverwaltungen gewählt werden. Von der neuen Landesführung erhofft sich Bischof George vor allem eines, dass sie nahe bei den Ärmsten ist.
4: Wir wollen Leader, die den Menschen hören, zu den Schreien der Menschen.
3: Ganz gleich, welche Regierung eingesetzt wird, ich erwarte eine Führung, die im Dienste der Bedürfnisse unseres Volkes steht, die den Menschen zuhört und auf ihre Nöte eingeht. Das ist es, was in unseren Gemeinden fehlt und was uns helfen kann. Menschen, die bescheiden genug sind, einem einfachen Sambia und seinen Problemen zuzuhören. Wir wollen eine nicht egoistische, eine selbstlose Führung, die dient.
4: Wir wollen eine Leadership, die zu den Menschen hört. Want a leadership that is not selfish, selfless in their services.
3: Für Radio Vatikan, Anne Preckel.
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6: Bevor wir in der ewigen Gemeinschaft mit Gott leben dürfen, sind wir berufen, das irdische Leben in seinen reichen Möglichkeiten zu erfahren und zu gestalten. Diese befreiende Botschaft vom Leben steht gegen alle Resignation, gegen alle Verweigerung und Verkürzung des Lebens, gegen jeden Missbrauch und jede Bedrohung des Lebens.
0: Das war unser Nachrichtenmagazin Treffpunkt Weltkirche. Danke, dass Sie mit dabei waren. Am Mikrofon verabschiedet sich sehr herzlich Stefan von Kempis. 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
1: Heute bei uns. Nobelpreisträger beraten in Castel Gandolfo über künstliche Intelligenz. Und Sambia vor den Wahlen. Wir sprechen mit einem Bischof. Seien Sie herzlich willkommen. Bei unserem Mikrofon begrüßt Sie Stefan von Kempis. In Castel Gandolfo entsteht derzeit in einem hochrangig besetzten Meeting mit mehreren Dutzend Nobelpreisträgern eine Erklärung über künstliche Intelligenz und Atomwaffen. Die Erklärung von Rom für einen unbewaffneten und entwaffnenden Frieden. Sie wird am Freitag vorgestellt. Bei der Eröffnung der Konferenz warnten mehrere Redner eindringlich vor der tödlichen Gefahr, die in der Verbindung von KI, Atomwaffen, unberechenbarer Politik und Profitdenken liegt.
2: Nobelpreisträger, Wissenschaftler, Religionsvertreter, Diplomaten und frühere Staats- und Regierungschefs beraten noch bis zum Freitag über autonome Systeme, nukleare Abschreckung, Abrüstung und globale Regeln für KI. Nach zwei Konferenztagen in der päpstlichen Sommerresidenz folgt am dritten Tag eine öffentliche Zeremonie auf dem Kapitol in Rom. Dort wollen die Teilnehmer eine römische Erklärung über einen unbewaffneten und entwaffnenden Frieden im Zeitalter künstlicher Intelligenz und nuklearer Waffen vorstellen und unterzeichnen. Der erfahrene Vatikan-Diplomat Kardinal Silvano Maria Tomasi stellte bei der Eröffnung die Verantwortung des Menschen in den Mittelpunkt.
3: Technology is never morally neutral.
2: Technische Systeme spiegelten stets die Absichten jener, die sie entwickelten, finanzierten, regelten und einsetzten. Die zentrale Frage der künstlichen Intelligenz ist letztlich nicht die künstliche Intelligenz selbst. Es ist die menschliche Verantwortung, erklärte Tomasi.
3: It is human responsibility.
2: Wissenschaft, Politik, Märkte und Religionen könnten die Grenzen technischer Macht jeweils nicht allein bestimmen. Nur gemeinsam können wir beginnen, eine ethische Architektur aufzubauen, die die außergewöhnliche Macht begleiten kann, welche die Menschheit in die eigenen Hände gelegt hat. Die Generalsekretärin von Amnesty International, Agnès Callamard, ordnete militärische KI in eine Krise des Völkerrechts ein. Staaten und Unternehmen trieben einen neuen Wettlauf um Technik, Rohstoffe, Energie, Waffen und Gewinn voran.
4: They are replacing diplomacy with war.
2: Sie ersetzen Diplomatie durch Krieg, die Suche nach Dialog durch Drohungen, Erpressung und Aggression. Sie normalisieren Kriegsverbrechen, Verbrechen gegen die Menschlichkeit und Völkermord, sagte Callamard. Viel

0: Regierungen stellten sich diesen Akteuren nicht entgegen, sondern beschwichtigten sie sogar noch. Amnesty habe erhebliche Risiken unregulierter Technologien festgestellt, erklärte Calamar. Unregulierte Technologien verschärfen Verstöße gegen das Völkerrecht und sie beschleunigen den Zusammenbruch der Rechtsstaatlichkeit, so die AI-Generalsekretärin. Je komplexer KI-Systeme würden und je häufiger sie Aufgaben mit mehreren Ebenen von Analyse und Urteil übernehmen, desto stärker wachse das Risiko von Menschenrechtsverletzungen und Fehlentscheidungen. Der frühere kolumbianische Präsident und Friedensnobelpreisträger Juan Manuel Santos warnte vor einem erneuten Wachstum der Atomwaffenarsenale. Nach Jahrzehnten sinkender Bestände steige die Zahl der Waffen wieder. Zugleich nutzten politische Führer offene nukleare Drohungen. Als ehemaliger Präsident Kolumbiens richtete Santos den Blick auf den Verfall der internationalen Ordnung. Er beklagte einen beunruhigenden Zusammenbruch der Achtung vor dem Völkerrecht und kritisierte dabei ausdrücklich die Vereinigten Staaten. Erst gestern kündigte die US-Regierung an, gegen jeden vorzugehen, der den Internationalen Strafgerichtshof unterstützt. Können Sie sich das vorstellen? Ethische Grenzen wichen zunehmend dem Streben nach hoher Macht, erklärte Santos. Der Mitgründer der Internationalen Ärzte für die Verhütung des Atomkrieges, James Muller, beschrieb die Verbindung von KI und Atomwaffen als unmittelbare globale Bedrohung der einzelnen Nationen, verzehrt von ihren geopolitischen Streitigkeiten, nicht begegnen können. Gemeinsames Handeln und eine weltweite Vereinbarung sind nötig, so Muller. Der Physik-Nobelpreisträger David Gross sprach über die geringe öffentliche Kenntnis nuklearer Risiken. Er schätze die jährliche Wahrscheinlichkeit eines Atomkriegs auf 2% und leitete daraus eine rechnerische Halbwertszeit der Menschheit von 34 Jahren ab. Gross bezog diese Zahl auf die Familien der Teilnehmer. Jeder von ihnen würde gerne noch 35 Jahre leben, ganz sicher ihre Kinder, ihre Enkel. Die Chance eines Enkelkindes, meiner einjährigen Enkelin, ein volles Leben zu führen, ist verschwindend gering. Das ist verrückt. Junge Menschen müssten die Tragweite dieses Risikos kennen, so Gross. Wenn sie erkennen, dass sie wahrscheinlich eine 50-zu-50 Chance haben, 35 Jahre zu leben, werden sie etwas dagegen tun. Die geplante Erklärung von Rom zielt den Organisatoren zufolge darauf ab, Grundsätze und Leitlinien für die Steuerung der künstlichen Intelligenz festzulegen. Dabei soll eine Vision der internationalen Sicherheit zum Tragen kommen, die nicht auf der Dominanz des Stärkeren beruht, sondern auf Zusammenarbeit, Menschenwürde, ganzheitliche Entwicklung und auf Frieden zwischen den Völkern. Gudrun Seiler, Radio Vatikan.
1: Wir blicken nach Afrika. Auf die Nöte der Menschen hören, vor allem der Ärmsten. Das wünscht sich der Bischof von Chipata von politischen Verantwortlichen in Sambia vor den Wahlen vom 13. August. Wir trafen George Cosmas Sumerlungu in Chipata.
2: Chipata liegt in der sambischen Ostprovinz und unweit der Grenze zu Malawi. Wenn man von der quirligen Handelsmetropole ins Landesinnere fährt, säumen karge Felder die Straßen. In dem landwirtschaftlich geprägten Distrikt, der etwas grüner ist als der staubige Südwesten, sind Tabak, Baumwolle, Erdnüsse und Mais wichtige Anbauprodukte.
3: Chipata Diocese is mostly a rural diocese.
2: Die ländlichen Regionen werden in Sambia oft vergessen, wenn es um Entwicklungsfragen geht,
3: when it comes to developmental issues,
2: berichtet der Bischof von Chipata gegenüber Vatican News.
3: Most of them are poor people.
2: Die meisten Menschen hier sind arm. Sie sind Kleinbauern, die für ihren Lebensunterhalt auf Land und Ernte angewiesen sind. Ihnen fehlen aber die Mittel, wie zum Beispiel Dünger.
3: And so they sometimes find it very difficult.
2: Rund 60% der Menschen gelten in Sambia als extrem arm. Auf dem Land sind es sogar noch mehr. Für die Kleinbauern hängt das Überleben von ihrem Vieh ab, Hühnern, Ziegen oder seltener Schweinen und Kühen, und vom Anbauen, Ernten und Verkaufen. Unsicherheit und Infrastrukturprobleme, Trockenheit und der Klimawandel erschweren das Leben, berichtet Bischof George Cosmas Sumerlungu.
3: What about the marketing?
2: Wenn man seine Waren vermarkten will, braucht man auch gute Straßen. Und wie steht es um die Umwelt? Manchmal haben wir ein sehr gutes Klima, manchmal ist das Wetter einfach nur katastrophal. Es ist also sehr unvorhersehbar und es gibt auch Notlagen, die Ressourcen vernichten, auf die die Menschen angewiesen sind. Nicht wenige Menschen auf dem Land leben ohne Strom und fließend Wasser. Und kommen gerade so über die Runden. Man lebt von der Hand in den Mund. Ein Schulbesuch und höhere Bildung sind kaum flächendeckend möglich. Die Gesundheitsversorgung und Mobilität sind schlecht. Viele Menschen transportieren Waren zu Fuß oder setzen sich zu dritt oder viert auf klapprige Motorräder, die über staubige Straßen rumpeln. Mit Blick auf die prekäre Lage der Landwirtschaft berichtet Bischof George, dass Sambias Regierung schon versucht habe, einige der Probleme in diesem Bereich anzugehen. Aber wahrscheinlich müssen wir noch mehr tun, merkt er an.
3: To be able to have a meaningful cultivation of their pieces of land.
2: Und meint, dass es ganzheitlichere Lösungen braucht und auch geben würde. Wenn Bauern zum Beispiel nur kleine Mengen Dünger bekämen, sei das ein bisschen wie Tropfen auf heiße Steine. Denn es geht ja auch um Vermarktung.
3: It's about also the marketing aspect.
2: Ein Landwirt kann hart auf dem Feld arbeiten und vielleicht genug produzieren. Aber wie geht es dann weiter? Wenn kein Markt vorhanden ist, ist das ein Problem.
3: Okay. So it is a challenge there.
2: Ähnlich schwierig sei es, wenn Preise festgelegt würden, die für die Bauern nicht vorteilhaft seien und sie kaum alle Kosten wieder reinbekämen. Immerhin fördert die Regierung in letzter Zeit Diversifizierung und Klimaresistenz der angebauten landwirtschaftlichen Produkte. Neben Landwirtschaft ist der Bergbau ein tragender Sektor der sambischen Wirtschaft. Im Copperbelt, der sich über Zentralsambia und den Südosten der Demokratischen Republik Kongo erstreckt, werden Kupfer, Kobalt und weitere Metalle gewonnen. Zuletzt wurden neue Vorkommen des begehrten Lithiums und sogar von Uran entdeckt. Die Erträge aus der bedeutenden Bergbauregion kommen allerdings, wie auch in anderen Staaten Afrikas, kaum den sambischen Bürgern zugute. Bischof George fragt dazu:
3: It is about those that are in leadership.
2: Verfügen wir über politische Maßnahmen, die uns helfen können, diese Ressourcen zum Wohle unseres Volkes zu nutzen? Im Namen von Investitionen gilt es, Freiraum zu gewähren. Aber wenn man keine Kontrolle hat, verschwendet man nur Zeit. Die Menschen wollen spüren, dass wir so reich mit natürlichen Ressourcen gesegnet sind. Wenn es strenge Vorgaben gäbe, die eine Verbesserung der Lebensbedingungen der Menschen garantierten, würde sich die Lage ändern.
3: But the usage of that, I think, is true.
2: Entscheidend sei, wie die Ressourcen genutzt würden, so der sambische Bischof. Denn heute sehe man, dass einige reich werden, während andere immer ärmer werden.
3: Some are getting rich, others are getting poor.
2: Sambias Bischöfe kritisieren mit Blick auf den Bergbau nicht nur Korruption, sondern auch Ausbeutung und Umweltschäden. In einem Hirtenbrief zum Weltgebetstag für die Schöpfung vom letzten September forderten sie die Regierung zu schärferen Kontrollen ausländischer Unternehmen auf. Menschenwürde und Gemeinwohl müssten in den Mittelpunkt der nationalen Entwicklung gestellt werden. Zu den toten Fischen, giftigen Flüssen und den anderen Missständen im Copperbelt sagt Bischof George:
3: It simply means that somebody has not done the right job.
2: Das bedeutet, dass jemand seine Arbeit nicht richtig gemacht hat. Manchmal gibt es keine strenge Kontrolle der Bergbauunternehmen und manchmal erfüllen die eigentlich Zuständigen ihre Aufgaben nicht, weil sie korrupt sind. Sie geben einen positiven Bericht ab, wonach alles in Ordnung sei, aber in Wirklichkeit entspricht das nicht der Wahrheit. Sambias Kirche spreche diese Missstände an, um ein Bewusstsein bei den Menschen zu fördern, so der Bischof, der im Interview mit Vatican News die General Elections, die Parlamentswahlen am 13. August erwähnt. Dabei sollen der Präsident, Mitglieder der Nationalversammlung und der Lokalverwaltungen gewählt werden. Von der neuen Landesführung erhofft sich Bischof George vor allem eines, dass sie nahe bei den Ärmsten ist.
3: We want leaders who are going to listen to the people, to the cries of the people.
2: Ganz gleich, welche Regierung eingesetzt wird, Ich erwarte eine Führung, die im Dienste der Bedürfnisse unseres Volkes steht, die den Menschen zuhört und auf ihre Nöte eingeht. Das ist es, was in unseren Gemeinden fehlt und was uns helfen kann. Menschen, die bescheiden genug sind, einem einfachen Sambia und seinen Problemen zuzuhören. Wir wollen eine nicht egoistische, eine selbstlose Führung, die dient.
3: Want a leadership that is listening to the people's cries. Want a leadership that is not selfish, selfless in their services.
2: Für Radio Vatikan, Anne Preckel.
1: Technisch ist der verheerende Waldbrand in Südspanien seit Montagabend unter Kontrolle. Von den 13 Todesopfern konnten bisher 9 identifiziert werden. Aber der Schock sitzt tief über das Feuer, das seit dem letzten Donnerstag, 9. Juli, die Ortschaften Bedar und Los Gallardos in Andalusien heimgesucht hat. Rund 7000 Hektar Land wurden verwüstet. Es war eine große Katastrophe, weil sich das Feuer durch den Wind rasend schnell ausgebreitet hat, durch Schluchten und schwer zugängliche Gebiete, in denen viele Wohnhäuser isoliert lagen und nur über schmale Wege erreichbar waren. Das sagt uns in einem Interview Antonio Gómez Cantero, der Bischof von Almería. Das ist eine Gegend aus ehemaligen Bauernhöfen und Stallungen, die von Menschen aus anderen europäischen Ländern renoviert worden sind. Engländer, Franzosen, Belgier, die haben sich in dieser Gegend niedergelassen, die abgelegen ist und sich nur schwer erreichen lässt, oder sie verbrachten dort zumindest einen Teil des Jahres. Tatsächlich sind alle identifizierten Todesopfer bis auf eines Ausländer. Die Identifizierung der Opfer ist wegen der starken Verbrennungen nur durch DNA-Tests möglich. Ersten Informationen zufolge könnte der Brandauslöser mit dem Sturz eines Hochspannungsmasts zusammenhängen, vor dem Hintergrund der hohen Temperaturen und der starken Windböen, die in diesen Tagen herrschten. Die Bürgermeister sind von Haus zu Haus gegangen und haben den Menschen an einigen Orten gesagt, sie sollten das Gebiet verlassen und an anderen Orten, sie sollten besser im Haus bleiben, je nachdem, ob es einen Fluchtweg vor den Bränden gab oder nicht. Wegen dieser unterschiedlichen Lage war es auch nicht möglich, allgemeine Warnmeldungen über die üblichen Warnsysteme zu geben. Die Pfarreien und die Caritas haben nach Angaben des Bischofs sehr schnell damit begonnen, die Versorgung der Evakuierten zu organisieren. Ein Teil der Betroffenen wurde zur Übernachtung in eigens dafür eingerichtete Unterkünfte in Garutscha und Vera gebracht. Zahlreiche Anwohner haben Betroffene auch in ihren eigenen Wohnungen aufgenommen. Überhaupt gab es eine sehr gute Zusammenarbeit von Freiwilligen und Anwohnern, die zum Beispiel die Einsatzkräfte während der Löscharbeiten mit Lebensmitteln, Brötchen, Getränken unterstützt haben. Alle haben sich in Solidarität angesichts dieses großen Unglücks, das wir erlebt haben, engagiert. Der Bischof gibt zu, dass er in den ersten Momenten, als er von dem Drama erfuhr, emotional aufgewühlt gewesen sei. Ich habe die Priester angerufen, um zu fragen, ob ich in das betroffene Gebiet reisen sollte. Und die sagten mir, nein, kommen Sie nicht. Viele Straßen sind abgesperrt, die Brände nähern sich sogar einigen Hauptverkehrsstraßen. Kommen Sie also im Moment nicht. Die Priester waren vor Ort, um den Menschen zu helfen und ihnen beizustehen, vor allem den älteren Leuten. Ich werde zum Fest der Virgen del Carmen nach Los Gallardos fahren, um bei den Menschen zu sein und mit ihnen darüber nachzudenken, wo Gott in dieser ganzen Sache vorkommt. Auch ich selbst stelle mir viele Fragen. Viele Priester würden jetzt mit der Frage konfrontiert, wo war Gott? Einer der Priester habe, wie Bischof Gómez Cantero berichtet, darauf geantwortet, Gott ist mit euch und erleidet dies am Kreuz. Mit Bischof Gómez Cantero sprach Sebastian Sanzón vom spanischen Dienst von Radio Vatikan. Und jetzt für Sie eine neue Folge unserer Sommerserie.
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5: Bevor wir in der ewigen Gemeinschaft mit Gott leben dürfen, sind wir berufen, das irdische Leben in seinen reichen Möglichkeiten zu erfahren und zu gestalten. Diese befreiende Botschaft vom Leben steht gegen alle Resignation, gegen alle Verweigerung und Verkürzung des Lebens, gegen jeden Missbrauch und jede Bedrohung des Lebens.
1: Das war unser Nachrichtenmagazin Treffpunkt Weltkirche. Danke, dass Sie mit dabei waren. Am Mikrofon verabschiedet sich sehr herzlich Stefan von Kempis. 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
1: Heute bei uns. Nobelpreisträger beraten in Castel Gandolfo über künstliche Intelligenz. Und Sambia vor den Wahlen. Wir sprechen mit einem Bischof. Seien Sie herzlich willkommen bei uns. Am Mikrofon begrüßt Sie Stefan von Kempis. In Castel Gandolfo entsteht derzeit in einem hochrangig besetzten Meeting

0: Jahre Abschreckung, Abrüstung und globale Regeln für KI. Nach zwei Konferenztagen in der päpstlichen Sommerresidenz folgt am dritten Tag eine öffentliche Zeremonie auf dem Kapitol in Rom. Dort wollen die Teilnehmer eine römische Erklärung über einen unbewaffneten und entwaffnenden Frieden im Zeitalter künstlicher Intelligenz und nuklearer Waffen vorstellen und unterzeichnen. Der erfahrene Vatikan-Diplomat Kardinal Silvano Maria Tomasi stellte bei der Eröffnung die Verantwortung des Menschen in den Mittelpunkt.
1: Technology is never morally neutral.
0: Technische Systeme spiegelten stets die Absichten jener, die sie entwickelten, finanzierten, regelten und einsetzten. Die zentrale Frage der künstlichen Intelligenz ist letztlich nicht die künstliche Intelligenz selbst. Es ist die menschliche Verantwortung, erklärte Tomasi.
1: It is human responsibility.
0: Wissenschaft, Politik, Märkte und Religionen könnten die Grenzen technischer Macht jeweils nicht allein bestimmen. Nur gemeinsam können wir beginnen, eine ethische Architektur aufzubauen, die die außergewöhnliche Macht begleiten kann, welche die Menschheit in die eigenen Hände gelegt hat. Die Generalsekretärin von Amnesty International, Agnès Callamard, ordnete militärische KI in eine Krise des Völkerrechts ein. Staaten und Unternehmen trieben einen neuen Wettlauf um Technik, Rohstoffe, Energie, Waffen und Gewinn voran.
2: They are replacing diplomacy with war.
0: Sie ersetzen Diplomatie durch Krieg, die Suche nach Dialog durch Drohungen, Erpressung und Aggression. Sie normalisieren Kriegsverbrechen, Verbrechen gegen die Menschlichkeit und Völkermord, sagte Callamard. Viele Regierungen stellten sich diesen Akteuren nicht entgegen, sondern beschwichtigten sie sogar noch. Amnesty habe erhebliche Risiken unregulierter Technologien festgestellt, erklärte Callamard. Unregulierte Technologien verschärfen Verstöße gegen das Völkerrecht und sie beschleunigen den Zusammenbruch der Rechtsstaatlichkeit, so die AI-Generalsekretärin. Je komplexer KI-Systeme würden und je häufiger sie Aufgaben mit mehreren Ebenen von Analyse und Urteil übernehmen, desto stärker wachse das Risiko von Menschenrechtsverletzungen und Fehlentscheidungen. Der frühere kolumbianische Präsident und Friedensnobelpreisträger Juan Manuel Santos warnte vor einem erneuten Wachstum der Atomwaffenarsenale. Nach Jahrzehnten sinkender Bestände steige die Zahl der Waffen wieder. Zugleich nutzten politische Führer offene nukleare Drohungen. Als ehemaliger Präsident Kolumbiens richtete Santos den Blick auf den Verfall der internationalen Ordnung. Er beklagte einen beunruhigenden Zusammenbruch der Achtung vor dem Völkerrecht und kritisierte dabei ausdrücklich die Vereinigten Staaten. Erst gestern kündigte die US-Regierung an, gegen jeden vorzugehen, der den Internationalen Strafgerichtshof unterstützt. Können Sie sich das vorstellen? Ethische Grenzen wichen zunehmend dem Streben nach roher Macht, erklärte Santos. Der Mitgründer der Internationalen Ärzte für die Verhütung des Atomkrieges, James Muller, beschrieb die Verbindung von KI und Atomwaffen als unmittelbare globale Bedrohung, der einzelne Nationen, verzehrt von ihren geopolitischen Streitigkeiten, nicht begegnen können. Gemeinsames Handeln und eine weltweite Vereinbarung sind nötig, so Muller. Der Physik-Nobelpreisträger David Gross sprach über die geringe öffentliche Kenntnis nuklearer Risiken. Er schätze die jährliche Wahrscheinlichkeit eines Atomkriegs auf 2% und leitete daraus eine rechnerische Halbwertszeit der Menschheit von 34 Jahren ab. Gross bezog diese Zahl auf die Familien der Teilnehmer. Jeder von ihnen würde gerne noch 35 Jahre leben, ganz sicher ihre Kinder, ihre Enkel. Die Chance eines Enkelkindes, meiner einjährigen Enkelin, ein volles Leben zu führen, ist verschwindend gering. Das ist verrückt. Junge Menschen müssten die Tragweite dieses Risikos kennen, so groß. Wenn sie erkennen, dass sie wahrscheinlich eine 50-zu-50 Chance haben, 35 Jahre zu leben, werden sie etwas dagegen tun. Die geplante Erklärung von Rom zielt den Organisatoren zufolge darauf ab, Grundsätze und Leitlinien für die Steuerung der künstlichen Intelligenz festzulegen. Dabei soll eine Vision der internationalen Sicherheit zum Tragen kommen, die nicht auf der Dominanz des Stärkeren beruht, sondern auf Zusammenarbeit, Menschenwürde, ganzheitliche Entwicklung und auf Frieden zwischen den Völkern. Gudrun Seiler, Radio Vatikan.
3: Wir blicken nach Afrika. Auf die Nöte der Menschen hören, vor allem der Ärmsten,

0: Das wünscht sich der Bischof von Chipata von politischen Verantwortlichen in Sambia vor den Wahlen vom 13. August. Wir trafen George Cosmas Sumerlungu in Chipata.
1: Chipata liegt in der sambischen Ostprovinz und unweit der Grenze zu Malawi. Wenn man von der quirligen Handelsmetropole ins Landesinnere fährt, säumen karge Felder die Straßen. In dem landwirtschaftlich geprägten Distrikt, der etwas grüner ist als der staubige Südwesten, sind Tabak, Baumwolle, Erdnüsse und Mais wichtige Anbauprodukte.
2: Chipata Diocese is mostly a rural diocese.
1: Die ländlichen Regionen werden in Sambia oft vergessen, wenn es um Entwicklungsfragen geht.
2: When it comes to developmental issues,
1: berichtet der Bischof von Chipata gegenüber Vatican News.
2: Most of them are poor people.
1: Die meisten Menschen hier sind arm. Sie sind Kleinbauern, die für ihren Lebensunterhalt auf Land und Ernte angewiesen sind. Ihnen fehlen aber die Mittel, wie zum Beispiel Dünger.
2: And so they sometimes find it very difficult.
1: Rund 60% der Menschen gelten in Sambia als extrem arm. Auf dem Land sind es sogar noch mehr. Für die Kleinbauern hängt das Überleben von ihrem Vieh ab, Hühnern, Ziegen oder seltener Schweinen und Kühen, und vom Anbauen, Ernten und Verkaufen. Unsicherheit und Infrastrukturprobleme, Trockenheit und der Klimawandel erschweren das Leben, berichtet Bischof George Cosmas Sumerlungu.
2: What about the marketing?
1: Wenn man seine Waren vermarkten will, braucht man auch gute Straßen. Und wie steht es um die Umwelt? Manchmal haben wir ein sehr gutes Klima, manchmal ist das Wetter einfach nur katastrophal. Es ist also sehr unvorhersehbar und es gibt auch Notlagen, die Ressourcen vernichten, auf die die Menschen angewiesen sind. Nicht wenige Menschen auf dem Land leben ohne Strom und fließend Wasser. Und kommen gerade so über die Runden. Man lebt von der Hand in den Mund. Ein Schulbesuch und höhere Bildung sind kaum flächendeckend möglich. Die Gesundheitsversorgung und Mobilität sind schlecht. Viele Menschen transportieren Waren zu Fuß oder setzen sich zu dritt oder viert auf klapprige Motorräder, die über staubige Straßen rumpeln. Mit Blick auf die prekäre Lage der Landwirtschaft berichtet Bischof George, dass Sambias Regierung schon versucht habe, einige der Probleme in diesem Bereich anzugehen. Aber wahrscheinlich müssen wir noch mehr tun, merkt er an.
2: To be able to have a meaningful cultivation of their pieces of land.
1: Und meint, dass es ganzheitlichere Lösungen braucht und auch geben würde. Wenn Bauern zum Beispiel nur kleine Mengen Dünger bekämen, sei das ein bisschen wie Tropfen auf heiße Steine. Denn es geht ja auch um Vermarktung.
2: It's about also the marketing aspect.
1: Ein Landwirt kann hart auf dem Feld arbeiten und vielleicht genug produzieren. Aber wie geht es dann weiter? Wenn kein Markt vorhanden ist, ist das ein Problem.
2: Okay. So it is a challenge there.
1: Ähnlich schwierig sei es, wenn Preise festgelegt würden, die für die Bauern nicht vorteilhaft seien und sie kaum alle Kosten wieder reinbekämen. Immerhin fördert die Regierung in letzter Zeit Diversifizierung und Klimaresistenz der angebauten landwirtschaftlichen Produkte. Neben Landwirtschaft ist der Bergbau ein tragender Sektor der sambischen Wirtschaft. Im Copperbelt, der sich über Zentralsambia und den Südosten der Demokratischen Republik Kongo erstreckt, werden Kupfer, Kobalt und weitere Metalle gewonnen. Zuletzt wurden neue Vorkommen des begehrten Lithiums und sogar von Uran entdeckt. Die Erträge aus der bedeutenden Bergbauregion kommen allerdings, wie auch in anderen Staaten Afrikas, kaum den sambischen Bürgern zugute. Bischof George fragt dazu:
2: It is about those that are in leadership.
1: Verfügen wir über politische Maßnahmen, die uns helfen können, diese Ressourcen zum Wohle unseres Volkes zu nutzen? Im Namen von Investitionen gilt es, Freiraum zu gewähren. Aber wenn man keine Kontrolle hat, verschwendet man nur Zeit. Die Menschen wollen spüren, dass wir so reich mit natürlichen Ressourcen gesegnet sind. Wenn es strenge Vorgaben gäbe, die eine Verbesserung der Lebensbedingungen der Menschen garantierten, würde sich die Lage ändern.
2: But the usage of that, I think it's true.
1: Entscheidend sei, wie die Ressourcen genutzt würden, so der sambische Bischof. Denn heute sehe man, dass einige reich werden, während andere immer ärmer werden.
2: Some are getting rich, others are getting poorer.
1: Sambias Bischöfe kritisieren mit Blick auf den Bergbau nicht nur Korruption, sondern auch Ausbeutung und Umweltschäden. In einem Hirtenbrief zum Weltgebetstag für die Schöpfung vom letzten September forderten sie die Regierung zu schärferen Kontrollen ausländischer Unternehmen auf. Menschenwürde und Gemeinwohl müssten in den Mittelpunkt der nationalen Entwicklung gestellt werden. Zu den toten Fischen, giftigen Flüssen und den anderen Missständen im Copperbelt sagt Bischof George:
2: It simply means that somebody has not done that job.
1: Das bedeutet, dass jemand seine Arbeit nicht richtig gemacht hat. Manchmal gibt es keine strenge Kontrolle der Bergbauunternehmen und manchmal erfüllen die eigentlich Zuständigen ihre Aufgaben nicht, weil sie korrupt sind. Sie geben einen positiven Bericht ab, wonach alles in Ordnung sei, aber in Wirklichkeit entspricht das nicht der Wahrheit. Sambias Kirche spreche diese Missstände an, um ein Bewusstsein bei den Menschen zu fördern, so der Bischof, der im Interview mit Vatican News die General Elections, die Parlamentswahlen am 13. August erwähnt. Dabei sollen der Präsident, Mitglieder der Nationalversammlung und der Lokalverwaltungen gewählt werden. Von der neuen Landesführung erhofft sich Bischof George vor allem eines, dass sie nahe bei den Ärmsten ist.
2: We want leaders who are going to listen to the people, to the cries of the people.
1: Ganz gleich, welche Regierung eingesetzt wird, ich erwarte eine Führung, die im Dienste der Bedürfnisse unseres Volkes steht, die den Menschen zuhört und auf ihre Nöte eingeht. Das ist es, was in unseren Gemeinden fehlt und was uns helfen kann. Menschen, die bescheiden genug sind, einem einfachen Sambia und seinen Problemen zuzuhören. Wir wollen eine nicht egoistische, eine selbstlose Führung, die dient.
2: Want a leadership that is listening to the people's cries. Want a leadership that is not selfish. Selfless in their services.
1: Für Radio Vatikan, Anne Preckel.
0: Technisch ist der verheerende Waldbrand in Südspanien seit Montagabend unter Kontrolle. Von den 13 Todesopfern konnten bisher 9 identifiziert werden. Aber der Schock sitzt tief über das Feuer, das seit dem letzten Donnerstag, 9. Juli, die Ortschaften Bedar und Los Gallardos in Andalusien heimgesucht hat. Rund 7000 Hektar Land wurden verwüstet. Es war eine große Katastrophe, weil sich das Feuer durch den Wind rasend schnell ausgebreitet hat, durch Schluchten und schwer zugängliche Gebiete, in denen viele Wohnhäuser isoliert lagen und nur über schmale Wege erreichbar waren. Das sagt uns in einem Interview Antonio Gómez Cantero, der Bischof von Almería. Das ist eine Gegend aus ehemaligen Bauernhöfen und Stallungen, die von Menschen aus anderen europäischen Ländern renoviert worden sind. Engländer, Franzosen, Belgier, die haben sich in dieser Gegend niedergelassen, die abgelegen ist und sich nur schwer erreichen lässt, oder sie verbrachten dort zumindest einen Teil des Jahres. Tatsächlich sind alle identifizierten Todesopfer bis auf eines Ausländer. Die Identifizierung der Opfer ist wegen der starken Verbrennungen nur durch DNA-Tests möglich. Ersten Informationen zufolge könnte der Brandauslöser mit dem Sturz eines Hochspannungsmasts zusammenhängen, vor dem Hintergrund der hohen Temperaturen und der starken Windböen, die in diesen Tagen herrschten. Die Bürgermeister sind von Haus zu Haus gegangen und haben den Menschen an einigen Orten gesagt, sie sollten das Gebiet verlassen und an anderen Orten, sie sollten besser im Haus bleiben, je nachdem, ob es einen Fluchtweg vor den Bränden gab oder nicht. Wegen dieser unterschiedlichen Lage war es auch nicht möglich, allgemeine Warnmeldungen über die üblichen Warnsysteme zu geben. Die Pfarreien und die Caritas haben nach Angaben des Bischofs sehr schnell damit begonnen, die Versorgung der Evakuierten zu organisieren. Ein Teil der Betroffenen wurde zur Übernachtung in eigens dafür eingerichtete Unterkünfte in Garutscha und Vera gebracht. Zahlreiche Anwohner haben Betroffene auch in ihren eigenen Wohnungen aufgenommen. Überhaupt gab es eine sehr gute Zusammenarbeit von Freiwilligen und Anwohnern, die zum Beispiel die Einsatzkräfte während der Löscharbeiten mit Lebensmitteln, Brötchen, Getränken unterstützt haben. Alle haben sich in Solidarität angesichts dieses großen Unglücks, das wir erlebt haben, engagiert. Der Bischof gibt zu, dass er in den ersten Momenten, als er von dem Drama erfuhr, emotional aufgewühlt gewesen sei. Ich habe die Priester angerufen, um zu fragen, ob ich in das betroffene Gebiet reisen sollte. Und die sagten mir, nein, kommen Sie nicht. Viele Straßen sind abgesperrt, die Brände nähern sich sogar einigen Hauptverkehrsstraßen. Kommen Sie also im Moment nicht. Die Priester waren vor Ort, um den Menschen zu helfen und ihnen beizustehen, vor allem den älteren Leuten. Ich werde zum Fest der Virgen del Carmen nach Los Gallardos fahren, um bei den Menschen zu sein und mit ihnen darüber nachzudenken, wo Gott in dieser ganzen Sache vorkommt. Auch ich selbst stelle mir viele Fragen. Viele Priester würden jetzt mit der Frage konfrontiert, wo war Gott? Einer der Priester habe, wie Bischof Gomez Canteiro berichtet, darauf geantwortet, Gott ist mit euch und erleidet dies am Kreuz. Mit Bischof Gomez Canteiro sprach Sebastian Sanson vom spanischen Dienst von Radio Vatikan. Und jetzt für Sie eine neue Folge unserer Sommerserie.
3: Mit Papst Johannes Paul II. 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
4: Bevor wir in der ewigen Gemeinschaft mit Gott leben dürfen, sind wir berufen, das irdische Leben in seinen reichen Möglichkeiten zu erfahren und zu gestalten. Diese befreiende Botschaft vom Leben steht gegen alle Resignation, gegen alle Verweigerung und Verkürzung des Lebens, gegen jeden Missbrauch und jede Bedrohung des Lebens.
0: Das war unser Nachrichtenmagazin Treffpunkt Weltkirche. Danke, dass Sie mit dabei waren. Am Mikrofon verabschiedet sich sehr herzlich Stefan von Kempis. 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